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2: Ed eccola Belinda Carlisle, La Luna, un brano della metà degli anni Ottanta.